0: Im Sprecher der Houthi-Miliz richtete sich der Angriff gegen saudische Truppen und Waffenlager. Die islamistische Houthi-Miliz wird vom Iran unterstützt. Seit Jahren bekämpfen sie die Regierung Jemens sowie deren Unterstützer Saudi-Arabien. In die USA. An einem Hafen in New York ist ein Boot gekentert. Zwei Personen, darunter ein Baby, sind ums Leben gekommen. Das teilte die Küstenwache mit. 12 weitere Menschen konnten demnach gerettet werden. Der Vorfall ereignete sich in der Nähe von Liberty Island, auf der die Freiheitsstatue steht. Der Kapitän des Bootes sei festgenommen worden, teilte die Küstenwache weiter mit. Die Behörden untersuchten nun, ob es sich um eine illegale kommerzielle Charterfahrt gehandelt habe. Das Wetter heute Montag, es wird teils sonnig, teils bewölkt. Vor allem am Nachmittag gibt es lokale Regengüsse und Gewitter. Das Ganze bei rund 33 Grad. Das waren Nachrichten von Radio SRF, am Mikrofon und verantwortlich heute Nacht Livia Schmid. SRF Verkehrsinfo von 2.03 Uhr auf der A1 Lausanne Richtung Yverdon zwischen Cossonay und La Sarre. Verkehrsbehinderung nach einem Unfall. Der rechte Fahrstreifen ist gesperrt.
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1: Die Nachrichten von SRF um 3 Uhr mit Livia Schmidt. Wegen der anhaltenden Trockenheit könnte der Rhein in Deutschland schon bald nicht mehr durchgängig befahren werden. Davor warnt der Deutsche Verband der Binnenschifffahrt. Gegenüber der Rheinischen Post sagte dessen Geschäftsführer Jens Schwanen, wenn der Wasserstand des Rheins weiter sinke, könnten etwa bald keine Güter mehr über den Fluss durchgängig transportiert werden. Mehrere deutsche Bundesländer haben wegen des niedrigen Pegels des Rheins das Fahrverbot für Lastwagen an Sonn- und Feiertagen vorübergehend aufgehoben. Damit werde sichergestellt, dass die Lieferketten aufrechterhalten werden, so die zuständigen Behörden. Im Südwesten Spaniens sind wegen eines Waldbrandes knapp 500 Menschen in Sicherheit gebracht worden. Das teilt die Regionalregierung von Andalusien mit. Das Feuer brach am Donnerstag in der Provinz Huelva aus. Bisher habe das Feuer eine Fläche von 80 Quadratkilometern erfasst. In dem Gebiet westlich von Sevilla kämpfen rund 500 Einsatzkräfte im hügeligen Waldgebiet gegen die Flammen. Auch im Süden Frankreichs sind zahlreiche Feuerwehrleute gegen Waldbrände im Einsatz. 4 Feuerwehrleute wurden bei Löscharbeiten nördlich von Avignon leicht verletzt, wie französische Medien berichten. Dort kämpft die Feuerwehr seit einer Woche gegen einen Waldbrand. Wegen eines weiteren Feuers nordwestlich von Avignon mussten 2 Weiler, bestehend aus etwa 20 Häusern, evakuiert werden. Der wohl meistgesuchte Verbrecher Irlands ist von Dubai an sein Heimatland ausgeliefert worden. Daniel Kinahan ist am Abend mit einem Regierungsflugzeug in Dublin eingetroffen und direkt in ein Hochsicherheitsgefängnis gebracht worden. Sein Clan soll während Jahrzehnten rund um die Welt mit Drogen und Waffen gehandelt und dabei mehr als 1 Milliarde Euro umgesetzt haben. Die Justiz wirft dem Clan zudem mehr als 12 Morde vor. Kinahans Anwalt sagte der BBC, sein Mandant sei nicht vorbestraft und die Behauptung, er sei der Chef eines Verbrecherclans, entbehrten jeder Grundlage. In die USA. An einem Hafen in New York ist ein Boot gekentert. 2 Menschen, darunter ein Baby, sind ums Leben gekommen. Das teilte die Küstenwache mit. 12 weitere Personen konnten demnach gerettet werden. Der Vorfall ereignete sich am späten Samstagabend in der Nähe von Liberty Island, auf der die Freiheitsstatue steht. Der Kapitän des Bootes sei festgenommen worden, teilte die Küstenwache weiter mit. Die Behörden untersuchten nun, ob es sich um eine illegale kommerzielle Charterfahrt gehandelt habe. Das Wetter, es wird teils sonnig, teils bewölkt heute. Vor allem am Nachmittag gibt es lokale Regengüsse und Gewitter. Das Ganze bei rund 33 Grad. Das waren Nachrichten von Radio SRF. Am Mikrofon und verantwortlich heute Nacht, Livia Schmidt.
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1: Gang. Wenn du gehen willst, musst du gehen. Nicht zurückheben lassen. Nicht mehr nöten. Einfach zum dir stehen und loslassen zum gehen.

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1: Die Nachrichten von SRF um 4 Uhr mit Livia Schmidt. Wegen der anhaltenden Trockenheit könnte der Rhein in Deutschland schon bald nicht mehr durchgängig befahren werden. Davor warnt der Deutsche Verband der Binnenschifffahrt. Gegenüber der Rheinischen Post sagte dessen Geschäftsführer Jens Schwanen, wenn der Wasserstand des Rheins weiter sinke, könnten etwa bald keine Güter mehr über den Fluss durchgängig transportiert werden. Mehrere deutsche Bundesländer haben wegen des niedrigen Pegels des Rheins das Fahrverbot für Lastwagen an Sonntagen und Feiertagen vorübergehend aufgehoben. Damit werde sichergestellt, dass die Lieferketten aufrechterhalten werden, so die zuständigen Behörden. Im Südwesten Spaniens sind wegen eines Waldbrandes knapp 500 Menschen in Sicherheit gebracht worden. Das teilt die Regionalregierung von Andalusien mit. Das Feuer brach am Donnerstag in der Provinz Huelva aus. Bisher habe das Feuer eine Fläche von 80 Quadratkilometern erfasst. In dem Gebiet westlich von Sevilla kämpfen rund 500 Einsatzkräfte im hügeligen Waldgebiet gegen die Flammen. Auch im Süden Frankreichs sind zahlreiche Feuerwehrleute gegen Waldbrände im Einsatz. 4 Feuerwehrleute wurden bei Löscharbeiten nördlich von Avignon leicht verletzt, wie französische Medien berichten. Dort kämpft die Feuerwehr seit einer Woche gegen einen Waldbrand. Wegen eines weiteren Feuers nordwestlich von Avignon mussten 2 Weiler, bestehend aus etwa 20 Häusern, evakuiert werden. Der wohl meistgesuchte Verbrecher Irlands ist von Dubai an sein Heimatland ausgeliefert worden. Daniel Kinahan ist am Abend mit einem Regierungsflugzeug in Dublin eingetroffen und in ein Hochsicherheitsgefängnis gebracht worden. Sein Clan soll während Jahrzehnten rund um die Welt mit Drogen und Waffen gehandelt und dabei mehr als 1 Milliarde Euro umgesetzt haben. Die Justiz wirft dem Clan zudem mehr als 12 Morde vor. Kinahans Anwalt sagte der BBC, sein Mandant sei nicht vorbestraft und die Behauptung, er sei der Chef eines Verbrecherclans, entbehrten jeder Grundlage. In die USA. An einem Hafen in New York ist ein Boot gekentert. 2 Menschen, darunter ein Baby, sind ums Leben gekommen. Das teilte die Küstenwache mit. 12 weitere Personen konnten demnach gerettet werden. Der Vorfall ereignete sich am späten Samstagabend in der Nähe von Liberty Island, auf der die Freiheitsstatue steht. Der Kapitän des Bootes sei festgenommen worden, teilte die Küstenwache weiter mit. Die Behörden untersuchten nun, ob es sich um eine illegale kommerzielle Charterfahrt gehandelt habe. Das Wetter heute, es wird teils sonnig, teils bewölkt. Vor allem am Nachmittag gibt es lokale Regengüsse und Gewitter. Das Ganze bei rund 33 Grad. Das waren Nachrichten von Radio SRF. Verantwortlich Livia Schmidt.
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1: Die Nachrichten von SRF um 5 Uhr mit Livia Schmid. Guten Morgen. US-Plan für Frieden im Gazastreifen. Israels Regierungschef Netanyahu erteilt dem Plan eine Absage. Es war ein warmer Juli, der zweitwärmste weltweit seit Beginn der Aufzeichnungen, das heißt es im neuen Bericht des Erdbeobachtungsdienstes der EU. Und das Wetter heute, es wird ziemlich sonnig mit einigen dichteren Wolken. Vor allem am Nachmittag gibt es lokale Regengüsse und Gewitter. Israels Premierminister Benjamin Netanyahu hat den Gaza-Friedensplan von US-Präsident Donald Trump offiziell abgelehnt. Die israelische Armee werde nicht aus dem Gazastreifen abgezogen, solange die Hamas nicht vollständig und wirklich entwaffnet sei, sagte Netanyahu. Donald Trump hatte letzte Woche einen Durchbruch beim Friedensprozess im Gazastreifen angekündigt. Die Hamas habe einer Entwaffnung zugestimmt. Im Oktober finden in Israel Wahlen statt. Das könnte durchaus eine Rolle spielen, sagte Nahost-Korrespondent Jonas Bischoff in der SRF-Tagesschau.
2: Er versucht, für Netanyahu typisch, quasi die Quadratur des Kreises gegen Innenstärke zu demonstrieren und gleichzeitig den US-Präsidenten möglichst wenig zu verprellen. Inhaltlich ändert Netanyahus Aussage wenig. Von Anfang an gab es bei der Frage, wie weiter in Gaza Unstimmigkeiten, ob nun zuerst die Hamas ihre Waffen abgeben muss oder die israelische Armee zuerst ihre Truppen abziehen muss. Diese Unstimmigkeit nutzt Netanyahu nun im Wahlkampf, um sich als starken Mann darzustellen. Eine Lösung für Gaza lässt damit weiter auf sich warten.
1: Weltweit sind im letzten Jahr 350 humanitäre Helfer bei Einsätzen getötet worden. Mehr als die Hälfte davon im Gazastreifen. Das zeigen aktuelle Zahlen der Aid Worker Security Database. Die Statistik dient als Referenz für Hilfsorganisationen und Regierungen bei der Bewertung von Entwicklungen im Bereich der Sicherheitsbedrohungen. Aus der Statistik geht zudem hervor, dass im letzten Jahr mehr als 230 Mitarbeitende von Hilfsorganisationen entführt wurden. Der wohl meistgesuchte Verbrecher Irlands ist von Dubai an sein Heimatland ausgeliefert worden. Daniel Kinahan ist am Abend mit einem Regierungsflugzeug in Dublin eingetroffen und in ein Hochsicherheitsgefängnis gebracht worden. Sein Clan soll während Jahrzehnten rund um die Welt mit Drogen und Waffen gehandelt und dabei mehr als 1 Milliarde Euro umgesetzt haben. Die Justiz wirft dem Clan zudem mehr als 12 Morde vor. Kinahans Anwalt sagte der BBC, sein Mandant sei nicht vorbestraft und die Vorwürfe, er sei ein Gangsterboss, seien falsch. Der Juli dieses Jahres war weltweit der zweitwärmste seit Beginn der Aufzeichnungen, gleich wie der Juli vor 2 Jahren. Das teilt der EU-Erdbeobachtungsdienst Copernicus mit. Die durchschnittliche Temperatur betrug 16,9 Grad. Damit lag sie 0,67 Grad über dem langjährigen Mittel von 1991 bis 2020. Blickt man nur nach Westeuropa und betrachtet den Juli und Juni zusammen, dann sei es dort so heiß wie nie zuvor gewesen in den beiden Sommermonaten mit einer Durchschnittstemperatur von 21,62 Grad. Für Westeuropa hebt Copernicus auch die extrem lang anhaltende Hitze seit dem späten Frühjahr hervor. Seit Mai habe es 4 Hitzewellen gegeben, das sei für die Region außergewöhnlich viel. Im Südwesten Spaniens sind wegen eines Waldbrandes knapp 500 Menschen in Sicherheit gebracht worden. Das teilt die Regionalregierung von Andalusien mit. Das Feuer brach am Donnerstag in der Provinz Huelva aus. Bisher habe das Feuer eine Fläche von 80 Quadratkilometern erfasst. In dem Gebiet westlich von Sevilla kämpfen rund 500 Einsatzkräfte im hügeligen Waldgebiet gegen die Flammen. Wegen der anhaltenden Trockenheit könnte der Rhein in Deutschland schon bald nicht mehr durchgängig befahren werden. Davor warnt der Deutsche Verband der Binnenschifffahrt. Gegenüber der Rheinischen Post sagte dessen Geschäftsführer Jens Schwanen, wenn der Wasserstand des Rheins weiter sinke, könnten etwa bald keine Güter mehr über den Fluss durchgängig transportiert werden. Mehrere deutsche Bundesländer haben vor einigen Tagen wegen des niedrigen Pegels des Rheins das Fahrverbot für Lastwagen an Sonntagen und Feiertagen vorübergehend aufgehoben. Damit werde sichergestellt, dass die Lieferketten aufrechterhalten werden, so die zuständigen Behörden. Zum Sport, zuerst Radsport. Die Niederländerin Demi Vollering hat die letzte Etappe der Tour de France der Frauen gewonnen und ist damit auch Gesamtsiegerin der Tour. Die Schweizerin Marlene Reusser stürzte 60 Kilometer vor dem Ziel, verlor viel Zeit und beendete die Tour auf dem 14. Schlussrang. In der Schweizer Fußballmeisterschaft hat Basel gegen Meister Thun mit 4:2 gewonnen. Sitten besiegte Vaduz 3:2. St. Gallen und Luzern trennten sich 2:2 unentschieden. Zuvor hatte Lugano gegen den FC Zürich mit 5:0 gewonnen. Die Tessiner sind neu Tabellenführer. Das Wetter, heute ist es ziemlich sonnig mit einigen dichteren Wolkenfeldern. Vor allem am Nachmittag kommen lokale Platzregen und Gewitter auf. Es wird heiß mit rund 32 Grad. Das waren Nachrichten von Radio SRF, verantwortlich Livia Schmidt.
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2: Also ich denke, die Staatsanwaltschaft hat sich weitestgehend durchgesetzt, nicht überall, also zum Beispiel die Reise da nach Marrakesch und so weiter, das scheint nicht hängen geblieben zu sein, aber der Stripclub. Viel wichtiger ist eigentlich, dass es als strafbar angeschaut worden ist, die Geschäfte, die sie gemacht haben, heimlich und damit riesige Millionenschäden verursacht haben. Das ist eigentlich das Entscheidende. Und das führt auch zu dieser ganz beachtlichen Strafe.
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2: Primarisch ist es peinlich für die Justiz im Kanton Zürich. Es ist auch imagemässig sehr peinlich, wenn das eigene Obergericht, die Staatsanwaltschaft, aber auch im Bezirksgericht muss sagen, liebe Leute, ihr habt die Sache nicht im Griff.
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3: Also in den letzten Jahren war es eigentlich viel grüner gewesen. Wir sind bei der besten Weise 3 bis 4 Mal mit den Kühen in die Weide geweiden. Und jetzt haben wir teilweise, wo wir einfach einmal drin sind und nachher ist nichts mehr gekommen, es ist alles braun.
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11: Urteil ist falsch und es gibt eine Berufung. Mehr gibt es dazu nicht zu sagen.
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12: Also, ich denke, die Staatsanwaltschaft hat sich weitestgehend durchgesetzt. Nicht überall. Also, zum Beispiel die Reise da nach Marrakesch und so weiter. Das scheint nicht hängen geblieben zu sein. Aber der Strip Club. Viel wichtiger ist eigentlich, dass es als strafbar angeschaut worden ist, die Geschäfte, die sie gemacht haben, heimlich und damit riesige Millionenschäden verursacht haben. Das ist eigentlich das Entscheidende. Und das führt auch zu dieser ganz beachtlichen Strafe.
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2: Primär ist es behindert für die Justiz im Kanton Zürich. Nicht nur ist es relativ teuer, weil es gibt Anwaltskosten, die der Staat Zürich muss eben auch von 400'000 Franken. Es ist auch imagemässig sehr peinlich, wenn das eigene Obergericht, die Staatsanwaltschaft, aber auch im Bezirksgericht muss sagen, liebe Leute, ihr habt die Sache nicht im Griff. Da haben sie offensichtlich nicht gehabt, wenn die Anklageschrift nicht einmal auf Französisch übersetzen, obwohl einer nicht Deutsch versteht, ist es offensichtlich ein Problem.
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14: Wir haben jetzt hier die Weiden, die noch 3-4 Wochen hinein haben, die sind einfach tot, austrocknet, abgefressen. Die Quellen, die wir haben, um das Fett zu tränken, die sind austrocknet, da kommt kein Tropfen Wasser mehr.
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3: Ja, es ist komisch, also ja, es ist einfach jetzt das Bild, wenn man schaut, es ist wie Ende August, Anfang September und dabei ist jetzt erst Anfang August.
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3: Also, in den letzten Jahren war es eigentlich viel grüner. Wir sind bei den besten Wiesen 3-4 Mal mit den Kühen in die Weide weiden. Und jetzt haben wir teilweise, wo wir einfach einmal drin sind und nachher ist nichts mehr gekommen, es ist alles braun. Und ja, es hat einfach zu wenig zweiten Aufwuchs gehabt. Und das hat jetzt gefehlt, ja.
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14: Wenn es so noch länger weitergeht mit der Trockenheit, weiss ich auch nicht, wie lange das Futter längert. Ich bin jetzt in der glücklichen Lage unten auf dem Betrieb, dass wir sehr viel Wasser haben. Wir haben natürlich gleich Probleme, das längert dann gleich nicht.
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14: Das ist natürlich eine grosse Hälfte, wäre das Loch noch grösser, oder? Wenn wir die Arbeitsbeiträge nicht hätten. Jetzt haben wir ein Gesuch machen können. Nachher wird das eigentlich ausgezahlt wie in einem anderen Jahr. Und das finde ich schon eigentlich schön und auch richtig. Ja.
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10: Livia Soler, bisher konnte sie es durch Memes, Pinels und Spangen der Chevels, die als Boot 50 Akteure und Akteure, wenden Abitanten und Südosten des Dachschevels Centenär.
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1: Die Nachrichten von SRF um 9 mit David Burkhardt. Nach einem schweren Erdbeben in Kolumbien spricht Staatspräsident Abelardo de la Espriella mittlerweile von über 100 Todesopfern. Zudem gebe es Dutzende Verletzte und mehr als 60 Gebäude seien eingestürzt. Espriella rief den nationalen Notstand aus. Er habe alle Termine abgesagt, damit er sich ganz der Katastrophe widmen könne, so Espriella.
2: He ordenado suspender toda la agenda que tenía en la capital de la República para concentrarme en el desastre natural que hoy azota a nuestro sufrido pueblo colombiano.
1: Das Zentrum des Bebens lag im Westen des südamerikanischen Landes, in der Region Chocó, wie der kolumbianische Erdbebendienst meldet. Es hatte die Stärke von 7,4 und war weit herum spürbar bis in die Nachbarländer Venezuela und Ecuador. Nach ersten Erkenntnissen traf das Beben vor allem die Regionen an der Pazifikküste Kolumbiens hart. In der Stadt Schaffhausen ist am Abend ein Großbrand ausgebrochen. Anwohnende berichten von zwei heftigen Explosionen sowie von einem Brand und Rauch in der Nähe des Bahnhofs Schaffhausen. Die Erschütterungen seien aus einer Distanz von mehreren hundert Metern spürbar gewesen. Die Polizei bestätigt auf Anfrage von SRF einen Großbrand in der Stadt. Weitere Details nannte sie nicht. Nun zu drei weiteren Meldungen in Kürze. Die einzige Partei in Russland, die sich gegen den Ukraine-Krieg ausspricht, wird von den Parlamentswahlen im September ausgeschlossen. Das hat das oberste Gericht Russlands entschieden. Es gab ein Klagerecht, die der Partei mit dem Namen Jabloko unter anderem vorwirft, eine vom Westen unterstützte Bewegung zu sein. Die Finanzaufsicht wirft ihr zudem vor, über Dritte Geld aus den USA und Deutschland zu erhalten. In Schweden hat der Inlandgeheimdienst eine russische Spionageoperation gestoppt, wie er mitteilt. Ziel der Operation sei es gewesen, politische Entscheidungen zu beeinflussen und das Land sowie seine EU- und NATO-Verbündeten zu diskreditieren. Gesteuert worden sei die Aktion vom russischen Auslandsgeheimdienst. Und ein Ölteppich vor der Küste des Omans hat sich weiter vergrößert. Laut den omanischen Behörden erstreckt sich das Öl inzwischen über eine Fläche von 400 Quadratkilometern. Das entspricht fast der Fläche des Kantons Obwalden. Ein Tanker ist bereits im Juni in Seenot geraten und später in der Nähe eines Naturschutzgebietes auf Grund gelaufen. Damit sind wir bei den Wetteraussichten. Morgen ist es meist sonnig und es wird wieder heiß und es gibt um 33 Grad. Dazu nur lokale Regenschauer in den Bergen. Das waren Nachrichten von Radio SRF, verantwortlich Manuel Risi.
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1: Die Nachrichten von SRF um 10 mit David Burkhardt. Ein schweres Erdbeben fordert in Kolumbien über 100 Todesopfer. Staatspräsident Espriella ist nach wenigen Tagen im Amt bereits gefordert. Zwei Explosionen und ein Großbrand schrecken die Bevölkerung in Schaffhausen auf. Bei den Löscharbeiten verletzen sich 3 Feuerwehrleute. Das Wetter, morgen meist sonnig und um 33 Grad heiß. Dazu nur lokale Regenschauer in den Bergen. Nach einem schweren Erdbeben in Kolumbien spricht Staatspräsident Abelardo de la Espriella mittlerweile von über 100 Todesopfern. Zudem gäbe es Dutzende Verletzte und mehr als 60 Gebäude seien eingestürzt. Das Zentrum des Bebens mit einer Stärke von 7,4 lag im Westen des südamerikanischen Landes. Besonders betroffen sind nach ersten Erkenntnissen vor allem Regionen an der Pazifikküste Kolumbiens. Espriella rief den nationalen Notstand aus. Er habe alle Termine abgesagt, um sich ganz der Katastrophe widmen zu können, so Espriella.
2: He ordenado suspender toda la agenda que tenía en la capital de la República para concentrarme en el desastre natural que hoy azota a nuestro sufrido pueblo colombiano.
1: Abelardo de la Espriella ist erst seit wenigen Tagen als kolumbianischer Staatspräsident im Amt. Dazu sagt Südamerika-Korrespondentin Teresa Delgado.
3: Seine Regierung steht damit gleich zu Beginn vor einer großen Bewährungsprobe. Und das Beben trifft eine Region, die ohnehin zu den ärmsten Kolumbiens gehört. Der Chocó ist wirtschaftlich schwach entwickelt, die Infrastruktur ist vielerorts schlecht. Es ist auch eine der Regionen mit der größten Afro-Bevölkerung des Landes. Kolumbien hat zwar seit Jahren klare Vorschriften für erdbebensicheres Bauen, das Problem ist aber die Umsetzung. Also gerade in ärmeren Regionen wie im Chocó werden diese Vorgaben nicht überall eingehalten oder umgesetzt. Viele ältere Gebäude wurden gebaut, bevor die aktuellen Standards galten. Und das kann bei so einem schweren Erdbeben den Unterschied machen,
1: sagt Südamerika-Korrespondentin Teresa Delgado. In der Stadt Schaffhausen ist am Abend ein Großbrand ausgebrochen. In Brand geraten war eine Scheune in der Nähe des Güterbahnhofs. Anwohner berichten von 2 heftigen Explosionen sowie von einem Brand und Rauch. Die Erschütterungen seien aus einer Distanz von mehreren hundert Metern spürbar gewesen. Mittlerweile sei der Brand unter Kontrolle, ein Übergreifen der Flammen auf andere Gebäude habe verhindert werden können. Und die Löscharbeiten dauerten noch an, sagte eine Polizeisprecherin gegenüber der Nachrichtenagentur Keystone Estia. 3 verletzte Feuerwehrleute mussten ins Spital gebracht werden. Die Brandursache ist zurzeit noch unklar. In knapp 1,5 Monaten führt Russland Parlamentswahlen durch. Dort nicht teilnehmen darf die Partei Jabloko. Das oberste Gericht Russlands hat die Partei von den Wahlen ausgeschlossen. Jabloko ist die einzige Partei in Russland, die sich gegen den Krieg in der Ukraine ausspricht. Hintergrund des Ausschlusses ist eine Klage einer regierungstreuen, nationalistischen Kleinpartei. Sie wirft Jabloko vor, sie sei eine vom Westen unterstützte Bewegung und wolle den Wahlprozess in Russland destabilisieren. Die russische Finanzaufsicht beschuldigt die Partei zudem, über Dritte Gelder aus den USA und Deutschland zu erhalten. In Schweden hat der Inlandgeheimdienst eine russische Spionageoperation gestoppt, wie er mitteilt. Ziel der Operation sei es gewesen, politische Entscheidungen zu beeinflussen und das Land sowie seine EU- und NATO-Verbündeten zu diskreditieren, schreibt die Behörde. Gesteuert worden sei die Aktion vom russischen Auslandsgeheimdienst. Eine an der Aktion beteiligte Person habe für eine ausländische diplomatische Vertretung in Schweden gearbeitet. Russland hat sich bisher nicht zu den Vorwürfen geäußert. Der schwedische Inlandgeheimdienst sagt zudem, jedes Jahr würden ausländische Geheimdienste versuchen, Personen in Schweden zu rekrutieren. Nun zu weiteren Meldungen des Tages in der Übersicht. Am Zürcher Obergericht hat heute der Berufungsprozess gegen den früheren Chef der Bank Raiffeisen, Pierin Vinzenz, begonnen. Ihm wird unter anderem vorgeworfen, sich heimlich an Firmen beteiligt zu haben, welche die Raiffeisenbank später übernommen hat. In erster Instanz wurde Vinzenz dafür zu einer Freiheitsstrafe verurteilt. Es ist einer der grössten Wirtschaftsfälle der Schweiz. In Österreich hat die wochenlange Trockenheit in der Landwirtschaft zu einem Schaden von rund 1 Milliarde Euro geführt. Das meldet die österreichische Hagelversicherung. Betroffen von der Dürre sei ganz Österreich. Schaden gebe es an sämtlichen Kulturen, besonders aber bei Weiden, Mais, Soja und Getreide. Das Alpine Museum der Schweiz hat nach über 100 Jahren eine Heiligenfigur aus der Spätgotik zurückgegeben an die Gemeinde Baltschieder im Oberwallis. Das Museum schreibt, die Rückgabe sei ein Beispiel für den veränderten Umgang mit Kulturgütern aus den Alpenregionen. Früher gelangten zahlreiche Objekte aus Bergtälern in städtische Museen. Ein weiteres deutsches Bundesland hebt das Sonntagsfahrverbot für Lastwagen auf. In Baden-Württemberg gilt das Verbot ab kommenden Sonntag bis Ende September nicht mehr. Weitere Bundesländer haben das Verbot bereits aufgehoben. Grund dafür ist der tiefe Wasserstand des Rheins. Dieser erschwert den Transport per Schiff. Damit zu den Börsendaten von 22.05 geliefert von SIX. Der Swiss Market Index schließt bei 14.634 Punkten. Das ist ein Plus von 0,6%. Der Dow Jones Index in New York stand kurz vor Schluss bei minus 0,3%. Der Euro wird zu 93,49 Rappen gehandelt und der Dollar zu 81,01 Rappen. Und das Wetter, morgen ist es meist sonnig und es wird wieder heiß bei etwa 33 Grad. In den Bergen gibt es am Nachmittag und am Abend einzelne Schauer oder Gewitter. Das waren Nachrichten von Radio SRF, verantwortlich Manuel Risi.
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1: Die Nachrichten von SRF um 23 Uhr mit Livia Schmidt. Nach einem schweren Erdbeben in Kolumbien spricht Staatspräsident Abelardo de la Espriella mittlerweile von über 100 Todesopfern. Zudem gäbe es Dutzende Verletzte und mehr als 60 Gebäude seien eingestürzt. Das Zentrum des Bebens mit einer Stärke von 7,4 lag im Westen des südamerikanischen Landes. Besonders betroffen sind nach ersten Erkenntnissen vor allem Regionen an der Pazifikküste Kolumbiens. Espriella rief den nationalen Notstand aus. Er habe alle Termine abgesagt, um sich ganz der Katastrophe widmen zu können, sagte er. Abelardo de la Espriella ist erst seit wenigen Tagen als kolumbianischer Staatspräsident im Amt. In der Stadt Schaffhausen ist am Abend ein Großbrand ausgebrochen. In Brand geraten war eine Scheune in der Nähe des Güterbahnhofs. Kurz nach 20 Uhr habe es zwei Explosionen gegeben. Diese seien weiterum hör- und spürbar gewesen, sagt die Regionalkorrespondentin vor Ort, Andrea Turnherr.
2: Wieso es zur Explosion kam, das ist laut der Kantonspolizei noch unklar, auch ob darin etwa hochexplosive Materialien gelagert wurden. Laut der Polizei haben sich drei Personen verletzt, allesamt Mitglieder der Feuerwehr. Über ihren Zustand ist aber nichts weiteres bekannt.
1: Sagt Andrea Turnherr in der Sendung 10 vor 10. Laut der Kantonspolizei ist der Brand mittlerweile unter Kontrolle. In die Türkei. Dort hat das Parlament ein Gesetz verabschiedet, das den Friedensprozess zwischen der Regierung und der verbotenen kurdischen Arbeiterpartei PKK vorantreiben soll. Das Gesetz sieht unter anderem vor, dass ehemalige Kämpfer der PKK unter bestimmten Bedingungen vor Strafverfolgung geschützt und Haftstrafen für Verurteilte ausgesetzt werden. Tausende Mitglieder könnten demnach freigelassen werden. Die Sicherheitsbehörden müssen erst aber noch bestätigen, dass die PKK definitiv aufgelöst wurde und deren Mitglieder ihre Waffen abgegeben haben. Im Mai letztes Jahr hatte die PKK ihre Auflösung angekündigt. Sie folgte damit einem Aufruf ihres inhaftierten Gründers Abdullah Öcalan. Unklar ist, wie sich das Gesetz auf ihn auswirkt. Er ist seit 1999 inhaftiert. Zu den Börsendaten, geliefert von SIX. Der Swiss Market Index schließt bei 14.634 Punkten. Das ist ein Plus von 0,6%. Der Dow Jones Index in New York fällt um 0,1%. Der Euro wird zu 83,54 Rappen gehandelt, der Dollar zu 81 Rappen. Und das Wetter, morgen wird es meist sonnig und um 33 Grad heiß. Dazu gibt es nur lokale Regenschauer in den Bergen. Das waren Nachrichten von Radio SRF. Verantwortlich Livia Schmidt.
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1: Die Nachrichten von SRF um Mitternacht mit Livia Schmidt. Erdbeben in Kolumbien. Mehr als 100 Menschen sind bisher ums Leben gekommen. Der neue Präsident sagt indes alle Termine ab. In der Türkei verabschiedet das Parlament ein Gesetz. Für tausende inhaftierte Mitglieder der PKK könnte das die Freilassung bedeuten. Das Wetter, heute wird es meist sonnig und heiß. Regenschauer gibt es lokal in den Bergen. Nach einem schweren Erdbeben in Kolumbien spricht Staatspräsident Abelardo de la Espriella mittlerweile von über 100 Todesopfern. Zudem gebe es Dutzende Verletzte und mehr als 60 Gebäude seien eingestürzt. Das Zentrum des Bebens mit einer Stärke von 7,4 lag im Westen des südamerikanischen Landes. Besonders betroffen sind nach ersten Erkenntnissen vor allem Regionen an der Pazifikküste Kolumbiens. Espriella rief den nationalen Notstand aus. Er habe alle Termine abgesagt, um sich ganz der Katastrophe widmen zu können.
2: He ordenado suspender toda la agenda que tenía en la capital de la República para concentrarme en el desastre natural que hoy azota a nuestro sufrido pueblo colombiano.
1: Abelardo de la Espriella ist erst seit wenigen Tagen als kolumbianischer Staatspräsident im Amt. Dazu sagt Südamerika-Korrespondentin Teresa Delgado.
3: Seine Regierung steht damit gleich zu Beginn vor einer großen Bewährungsprobe. Und das Beben trifft eine Region, die ohnehin zu den ärmsten Kolumbiens gehört. Der Chocó ist wirtschaftlich schwach entwickelt, die Infrastruktur ist vielerorts schlecht. Es ist auch eine der Regionen mit der größten Afro-Bevölkerung des Landes. Kolumbien hat zwar seit Jahren klare Vorschriften für erdbebensicheres Bauen, das Problem ist aber die Umsetzung. Also gerade in ärmeren Regionen wie im Chocó werden diese Vorgaben nicht überall eingehalten oder umgesetzt. Viele ältere Gebäude wurden gebaut, bevor die aktuellen Standards galten. Und das kann bei so einem schweren Erdbeben den Unterschied machen,
1: sagt Südamerika-Korrespondentin Teresa Delgado. In die Türkei. Dort hat das Parlament ein Gesetz verabschiedet, das den Friedensprozess zwischen der Regierung und der verbotenen kurdischen Arbeiterpartei PKK vorantreiben soll. Ronja Bullinger.
4: Das Gesetz sieht unter anderem vor, dass ehemalige Kämpfer der PKK unter bestimmten Bedingungen vor Strafverfolgung geschützt und Haftstrafen für Verurteilte ausgesetzt werden. Tausende Mitglieder könnten demnach freigelassen werden. Die Sicherheitsbehörden müssen erst aber noch bestätigen, dass die PKK definitiv aufgelöst wurde und deren Mitglieder ihre Waffen abgegeben haben. Diese Bestätigung muss vom Nationalen Sicherheitsrat gebilligt und im Amtsblatt veröffentlicht werden. Im Mai letztes Jahr hatte die PKK ihre Auflösung angekündigt, nach einem jahrzehntelangen gewaltsamen Konflikt mit dem türkischen Staat. Die Mitglieder der PKK folgten damit einem Aufruf ihres inhaftierten Gründers Abdullah Öcalan.
1: Ronja Bullinger. Nicht alle Mitglieder der PKK können von diesem Gesetz profitieren. Thomas Seibert ist freier Journalist in Istanbul. Gegenüber SRF erklärte er, was die Einschränkungen sind.
5: Die Beteiligung an Morden und tödlichen Anschlägen, die Mitgliedschaft in der Führung der PKK und auch schwere Straftaten in den Jahren vor 2005, alle diese Sachen sind ausgenommen. Das heißt also auch, dass der PKK-Gründer Abdullah Öcalan, der seit dem Ende der 90er Jahre im Gefängnis sitzt, nicht freikommt.
1: Sagt der freie Journalist Thomas Seibert. In der Stadt Schaffhausen ist am Abend ein Großbrand ausgebrochen. In Brand geraten war eine Scheune in der Nähe des Güterbahnhofs. Kurz nach 20 Uhr habe es zwei Explosionen gegeben. Diese seien weiterum hör- und spürbar gewesen, sagt die Regionalkorrespondentin vor Ort, Andrea Thurnherr.
6: Diese Explosionen, die ereigneten sich in einem leerstehenden Gebäude, in einer Scheune, die etwas abseits der Altstadt in der Nähe eines Güterbahnhofes steht. Wieso es zur Explosion kam, das ist laut der Kantonspolizei noch unklar, auch ob darin etwa hochexplosive Materialien gelagert wurden. Laut der Polizei haben sich drei Personen verletzt, allesamt Mitglieder der Feuerwehr. Über ihren Zustand ist aber nichts weiteres bekannt.
1: Sagt Andrea Thurnherr in der Sendung 10 vor 10. Laut der Kantonspolizei ist der Brand mittlerweile unter Kontrolle. Wegen schwerwiegender Fehler bei der Auszählung wird in der Stadt Grenchen die Wahl für das Stadtpräsidium wiederholt. Das hat das Bundesgericht entschieden. Nun ist klar, dass bei der Neuwahl in anderthalb Monaten nicht nur die Siegerin der ersten Wahl, Susanne Sali von der FDP, antritt, sondern auch der parteilose Elias Vogt. Das teilt die Stadt Grenchen gestern mit. Politaktivist Vogt hatte gegen die erste Wahl Beschwerde eingereicht und schließlich vom Bundesgericht Recht bekommen. Nun stellt er sich also selber zur Wahl. Susanne Sali hatte die Wahl um das Grenchener Stadtpräsidium im letzten September knapp gewonnen und war seit Anfang Jahr Stadtpräsidentin. Nach dem Bundesgerichtsentscheid Mitte Juni musste sie ihr Amt per sofort abgeben. Zur Leichtathletik-Europameisterschaft in Birmingham. Geraldine Di Tizio Frey verpasst um einen Hundertstel knapp eine Medaille im 100 Meter und wird Vierte. Europameisterin wird die Britin Amy Hunt, Zweite die Polin Eva Svoboda, Dritte Delphine Nkossa aus Belgien. Die zweite Schweizerin im Finale, Salome Cora, wird Achte. Das Wetter, meist scheint die Sonne und es wird um 33 Grad heiß. In den Bergen gibt es am Nachmittag und Abend einzelne Schauer oder Gewitter. Das waren Nachrichten von Radio SRF, verantwortlich Livia Schmidt. SRF-Verkehrsinfo von 0.06 Uhr auf der A15 Jona Richtung Hinwil zwischen Rüti und Dürnten Gefahr wegen Gegenständen auf der Fahrbahn.
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1: Die Nachrichten von SRF um 1 Uhr mit Livia Schmidt. In der Türkei hat das Parlament ein Gesetz verabschiedet, das den Friedensprozess zwischen der Regierung und der verbotenen kurdischen Arbeiterpartei PKK vorantreiben soll. Ronja Bullinger.
2: Das Gesetz sieht unter anderem vor, dass ehemalige Kämpfer der PKK unter bestimmten Bedingungen vor Strafverfolgung geschützt und Haftstrafen für Verurteilte ausgesetzt werden. Tausende Mitglieder könnten demnach freigelassen werden. Die Sicherheitsbehörden müssen erst aber noch bestätigen, dass die PKK definitiv aufgelöst wurde und deren Mitglieder ihre Waffen abgegeben haben. Diese Bestätigung muss vom Nationalen Sicherheitsrat gebilligt und im Amtsblatt veröffentlicht werden. Im Mai letztes Jahr hatte die PKK ihre Auflösung angekündigt, nach einem jahrzehntelangen gewaltsamen Konflikt mit dem türkischen Staat. Die Mitglieder der PKK folgten damit einem Aufruf ihres inhaftierten Gründers Abdullah Öcalan.
1: Zu zwei weiteren Meldungen in der Übersicht. Nach einem schweren Erdbeben in Kolumbien spricht Staatspräsident Abelardo de la Espriella mittlerweile von über 100 Todesopfern. Zudem gebe es Dutzende Verletzte und mehr als 60 Gebäude seien eingestürzt. Das Zentrum des Bebens mit einer Stärke von 7,4 lag im Westen des Landes. Espriella rief den nationalen Notstand aus. Bundespräsident Guy Parmelin hat sich zum Erdbeben in Kolumbien geäußert. Die Schweiz verfolge die Lage aufmerksam und sei bereit, Unterstützung zu leisten, sollte Hilfe erforderlich sein. Die Schweiz bekunde ihre Solidarität mit den Opfern, ihren Familien und den Rettungskräften vor Ort, schreibt Parmelin auf X. In der Stadt Schaffhausen ist am Abend ein Großbrand ausgebrochen. In Brand geraten war eine Scheune in der Nähe des Güterbahnhofs. Mittlerweile sei der Brand unter Kontrolle. Ein Übergreifen der Flammen auf andere Gebäude habe verhindert werden können, sagte eine Sprecherin der Schaffhauser Kantonspolizei der Nachrichtenagentur Keystone SDA. Vier verletzte Feuerwehrleute mussten ins Spital gebracht werden. Die Brandursache ist noch unklar. Bleibt der Blick aufs Wetter. Heute Dienstag wird es meist sonnig und es gibt lokale Regenschauer in den Bergen. Das Ganze bei rund 33 Grad. Das waren Nachrichten von Radio SRF, verantwortlich Livia Schmidt. SRF Verkehrsinfo von 1:02 Uhr. Auf der A1 Lausanne Richtung Genf zwischen Roll und La Côte besteht Gefahr durch ein Pannenfahrzeug.
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1: Die Nachrichten von SRF um 2 Uhr mit Livia Schmidt. In der Türkei hat das Parlament ein Gesetz verabschiedet, das den Friedensprozess zwischen der Regierung und der verbotenen kurdischen Arbeiterpartei PKK vorantreiben soll. Das Gesetz sieht unter anderem vor, dass ehemalige Kämpfer der PKK unter bestimmten Bedingungen vor Strafverfolgung geschützt und Haftstrafen für Verurteilte ausgesetzt werden. Tausende Mitglieder könnten demnach freigelassen werden. Die Sicherheitsbehörden müssen erst aber noch bestätigen, dass die PKK definitiv aufgelöst wurde und deren Mitglieder ihre Waffen abgelegt haben. Im Mai letztes Jahr hatte die PKK ihre Auflösung angekündigt. Sie folgte damit einem Aufruf ihres inhaftierten Gründers Abdullah Öcalan. Zu drei weiteren Meldungen in der Übersicht. Nach einem schweren Erdbeben in Kolumbien spricht Staatspräsident Abelardo de la Espriella mittlerweile von über 100 Todesopfern. Zudem gebe es Dutzende Verletzte und mehr als 60 Gebäude seien eingestürzt. Das Zentrum des Bebens mit einer Stärke von 7,4 lag im Westen des Landes. Espriella rief den nationalen Notstand aus. Bundespräsident Guy Parmela hat sich zum Erdbeben in Kolumbien geäußert. Die Schweiz verfolge die Lage aufmerksam und sei bereit, Unterstützung zu leisten, sollte Hilfe erforderlich sein. Die Schweiz bekunde ihre Solidarität mit den Opfern, ihren Familien und den Rettungskräften vor Ort, schrieb Parmela auf X. Auch die Präsidentin der EU-Kommission Ursula von der Leyen hat ihre Solidarität bekundet und angekündigt, dass die EU ihren Satellitendienst Copernicus zur Verfügung stelle, um bei den Rettungsmaßnahmen zu helfen. Auch sei die EU bereit, weitere Unterstützung zu leisten. In den USA sollen die Empfehlungen für Kinderimpfungen reduziert werden. Präsident Donald Trump hat eine entsprechende Verordnung unterzeichnet. Trump erklärte, seine Regierung erkenne Impfempfehlungen gegen 11 Krankheiten für alle Kinder an. Nicht mehr pauschal für sie empfohlen würden etwa Impfungen gegen Hepatitis B, Covid-19 und Grippe. Außerdem solle die Kombi-Impfung gegen Masern, Mumps und Röteln in 3 Dosen aufgeteilt werden. Nach Darstellung Trumps könne die Verabreichung dieser Impfungen zum selben Zeitpunkt, Zitat, ziemlich tödlich sein. Belege dafür führte er keine auf. Viele Impfregeln liegen bei den Bundesstaaten. Ein ähnlicher Umbau der Impfempfehlungen war im März von einem Bundesgericht vorläufig gestoppt worden. Das Wetter heute Dienstag, es wird meist Sonnig.